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Berufsverkehr so um 16:30. 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

0: Aber das ist ähnlich wie bei dem einen Bayerle, wo von der Alp runtergekommen ist, wo es die erste Waschstraße gegeben hat. Ich weiß nicht, kennt ihr die erste, das, ich weiß nicht, wann es war, aber es war schon eine Weile her. Und der ist dann also in seinem Hirtli mit seinem weißen Daimler, wo dann da die Seide so mit Stroh und brauner Farbe verspritzt waren.
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0: Der ist dann vor der Waschstraße gestanden und hat das Ding angeguckt. Na, sich der Besitzer, sagt jetzt immer, was stand jetzt? Die haben da noch nie so ein Ding gesehen. Und der war auf dem Weg zum Tänzen. Und hat gesagt, kall da meinen Karaoke-Schalau. Ich übersetze, jetzt kann ich meinen Wagen dort auch waschen lassen. Na, der Besitzer gesagt, selbstverständlich, da fahren Sie dir vorne rein. Und dann machen Sie nur genau das, was auf den Schildern steht. Boah, ist ja gut. Dann ist er nur zuckelt. Nein, und nein gefahren. Du hast schon die etwas nach vorne tretende Augen gesehen, wo, dann, wo auf die Bürste halt zufahren ist. Das war schon ein bisschen schwierig, gell? Also ist nein gefahren. Und der Besitzer, der, dem hat der Sache nicht ganz traut und ist er hinten umgelaufen und hat gedacht, jetzt gucke ich mal, wie der da rauskommt. Nach kurzer Zeit kam also der Daimler weiß, blitzblank, ohne Stroh und ohne brauner Farbe, wie ihr seht. Der kam dann also vorne raus. Das Bayerle ist nicht mehr drin, gut. Der kam kurze Zeit später zwischen den Wurstbürsten durch.
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Berufsverkehr so um 16:30. 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

0: Aber das ist ähnlich wie bei dem einen Bayerle, wo von der Alp runtergekommen ist, wo es die erste Waschstraße gegeben hat. Ich weiß nicht, Kinder, die erste, das, ich weiß nicht, wann es war, aber es war schon eine Weile her. Und der ist dann also in seinem Hirtle mit seinem weißen Daimler, wo dann da die Seide so mit Stroh und brauner Farbe verspritzt waren.
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0: Der ist dann vor der Waschstraße gestanden und hat das Ding angeguckt. Na, sich der Besitzer, sagt jetzt immer, was stand jetzt? Die haben da noch nie so ein Ding gesehen. Und der war auf dem Weg zum Tänzen. Und hat er gesagt, kann ich da meinen Karo auch waschen? Ich übersetze es, kann ich meinen Wagen dort auch waschen lassen? Na, der Besitzer gesagt, selbstverständlich, da fahren Sie dir vorne rein und dann machen Sie nur genau das, was auf den Schildern steht. Boah, ist ja gut. Dann ist er nur zuckelt, nein und nein gefahren. Du hast schon die etwas nach vorne tretende Augen gesehen, wo, dann, wo auf die Bürste halt zufahren ist. Das war schon ein bisschen schwierig, gell? Also er ist nein gefahren und der Besitzer, der, dem hat der Sache nicht ganz traut und ist er hinten umgelaufen und hat gedacht, jetzt gucke ich mal, wie der da rauskommt. Nach kurzer Zeit kam also der Daimler weiß blitzblank, ohne Stroh und ohne brauner Farbe an die Seite. Der kam dann also vorne raus. Das Bayerle ist nicht mehr drin, gut. Der kam kurze Zeit später zwischen den Wurstbürsten durch.
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Berufsverkehr, so um 16:30. 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

0: Aber das ist ähnlich wie bei dem einen Bayerle, wo von der Alp runtergekommen ist, wo es die erste Waschstraße gegeben hat. Ich weiß nicht, kennt ihr die erste, das, ich weiß nicht, wann es war, aber es war schon eine Weile her. Und der ist dann also in seinem Hirtli mit seinem weißen Daimler, wo dann da die Seide so mit Stroh und brauner Farbe verspritzt waren.
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0: Der ist dann vor der Waschstraße gestanden und hat das Ding angeguckt. Na, sich der Besitzer, sage jetzt immer, was stand jetzt? Die haben da noch nie so ein Ding gesehen. Und der war auf dem Weg zum Tänzen. Und hat er gesagt, kall da meinen Karaoke-Schalau. Ich übersetze, jetzt kann ich meinen Wagen dort auch waschen lassen. Na, der Besitzer gesagt, selbstverständlich, da fahren Sie dir vorne rein. Und dann machen Sie nur genau das, was auf den Schildern steht. Boah, ist ja gut. Dann ist er nur zuckelt. Nein, und nein gefahren. Du hast schon die etwas nach vorne tretende Augen gesehen, wo, dann, wo auf die Bürste halt zufahren ist. Das war schon ein bisschen schwierig, gell? Also er ist nein gefahren. Und der Besitzer, der, dem hat der Sache nicht ganz traut und ist er hinten umgelaufen und hat gedacht, jetzt gucke ich mal, wie der da rauskommt. Nach kurzer Zeit kam also der Daimler weiß, blitzblank, ohne Stroh und ohne brauner Farbe an die Seite. Der kam dann also vorne raus. Das Bayerle ist nicht mehr drin, gut. Der kam kurze Zeit später zwischen den Wurstbürsten durch.
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Berufsverkehr so um 16:30. 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

0: Aber das ist ähnlich wie bei dem einen Bayerle, wo von der Alp runtergekommen ist, wo es die erste Waschstraße gegeben hat. Ich weiß nicht, kennt ihr da die erste, das, ich weiß nicht, wann es war, aber es war schon eine Weile her. Und der ist dann also in seinem Hirtle mit seinem weißen Daimler, wo dann da die Seide so mit Stroh und brauner Farbe verspritzt waren.
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0: Der ist dann vor der Waschstraße gestanden und hat das Ding angeguckt. Na, sich der Besitzer, sagt jetzt immer, was stand jetzt? Die haben da noch nie so ein Ding gesehen. Und der war auf dem Weg zum Tänzen. Und hat er gesagt, kall da mein Karaoke-Schalau. Ich übersetze, jetzt kann ich meinen Wagen dort auch waschen lassen. Na, der Besitzer gesagt, selbstverständlich, da fahren Sie dir vorne rein und dann machen Sie nur genau das, was auf den Schildern steht. Boah, ist ja gut. Dann ist er nun zuckelt, nein und nein gefahren. Du hast schon die etwas nach vorne tretende Augen gesehen, wo, dann, wo auf die Bürste halt zufahren ist. Das war schon ein bisschen schwierig, gell? Also ist nein gefahren. Und der Besitzer, der, dem hat der Sache nicht ganz traut und ist er hinten rumgelaufen und hat gedacht, jetzt gucke ich mal, wie der da rauskommt. Nach kurzer Zeit kam also der Daimler weiß, blitzblank, ohne Stroh und ohne brauner Farbe an die Seite. Der kam dann also vorne raus. Das Bayerle ist nicht mehr drin, gut. Der kam kurze Zeit später zwischen den Wurstbürsten da.
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Berufsverkehr, so um 16:30. 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

0: Aber das ist ähnlich wie bei dem einen Bayerle, wo von der Alp runtergekommen ist, wo es die erste Waschstraße gegeben hat. Ich weiß nicht, kennt ihr da die erste, das, ich weiß nicht, wann es war, aber es war schon eine Weile her. Und der ist dann also in seinem Hirtle mit seinem weißen Daimler, wo dann da die Seide so mit Stroh und brauner Farbe verspritzt waren.
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0: 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Und dann sagt der Besitzer, sage jetzt immer, was stand jetzt? Die haben da noch nie so ein Ding gesehen. Und der war auf dem Weg zum Tänzen. Und dann hat er gesagt, kall da mein Karaoke-Schalau. Ich übersetze, es kann ich meinen Wagen dort auch waschen lassen. Na, der Besitzer gesagt, selbstverständlich, da fahren Sie dir vorne rein und dann machen Sie nur genau das, was auf den Schildern steht. Alles ja gut. Dann ist er nur zuckelt, nein und nein gefahren. Du hast schon die etwas nach vorne tretende Augen gesehen, wo dann, wo auf die Bürste halt zufahren ist. Das war schon ein bisschen schwierig, gell? Also er ist nein gefahren. Und der Besitzer, der, dem hat der Sache nicht ganz traut und ist er hinten umgelaufen und hat gedacht, jetzt gucke ich mal, wie der da rauskommt. Nach kurzer Zeit kam also der Daimler weiß blitzblank, ohne Stroh und ohne brauner Farbe, die seht. Der kam dann also vorne raus. Das Bayerle ist nicht mehr drin, gut. Der kam kurze Zeit später zwischen den Wurstbürsten da.
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0: Aber das ist ähnlich wie bei dem einen Bayerle, wo von der Alp runtergekommen ist, wo es die erste Waschstraße gegeben hat. Ich weiß nicht, Kinder, die erste, das, ich weiß nicht, wann es war, aber es war schon eine Weile her. Und der ist dann also in seinem Hirtle mit seinem weißen Daimler, wo dann da die Seide so mit Stroh und brauner Farbe verspritzt waren.
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0: Der ist dann vor der Waschstraße gestanden und hat das Ding angeguckt. Na, sich der Besitzer, sage jetzt immer, was stand jetzt? Die haben da noch nie so ein Ding gesehen. Und der war auf dem Weg zum Tänzen. Und hat er gesagt, kall da mein Karaoke-Schalau. Ich übersetze es, kann ich meinen Wagen dort auch waschen lassen? Na, der Besitzer gesagt, selbstverständlich, da fahren Sie dir vorne rein und dann machen Sie nur genau das, was auf den Schildern steht. Alles ja gut. Dann ist er nun zuckelt, nein und nein gefahren. Du hast schon die etwas nach vorne tretende Augen gesehen, wo dann, wo auf die Bürste halt zufahren ist. Das war schon ein bisschen schwierig, gell? Also er ist nein gefahren und der Besitzer, der, dem hat der Sache nicht ganz traut und dann ist er hinten umgelaufen und hat gedacht, jetzt gucke ich mal, wie der da rauskommt. Nach kurzer Zeit kam also der Daimler weiß, blitzblank, ohne Stroh und ohne brauner Farbe an die Seite. 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Das Bayerle ist nicht mehr drin, gut. 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

0: Aber das ist ähnlich wie bei dem einen Bayerle, wo von der Alp runtergekommen ist, wo es die erste Waschstraße gegeben hat. Ich weiß nicht, Kinder, die erste, das, ich weiß nicht, wann es war, aber es war schon eine Weile her. Und der ist dann also in seinem Hirtli mit seinem weißen Daimler, wo dann da die Seide so mit Stroh und brauner Farbe verspritzt waren.
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0: Der ist dann vor der Waschstraße gestanden und hat das Ding angeguckt. Da sagt der Besitzer, sag jetzt immer, was stand jetzt? Die haben da noch nie so ein Ding gesehen. Und der war auf dem Weg zum Tänzen. Und hat gesagt, kann ich da meinen Karaoke-Schalau? Ich übersetze es, kann ich meinen Wagen dort auch waschen lassen? Na, der Besitzer gesagt, selbstverständlich, da fahren Sie dir vorne rein und dann machen Sie nur genau das, was auf den Schildern steht. Boah, ist ja gut. Dann ist er nur zuckelt, nein und nein gefahren. Du hast schon die etwas nach vorne tretende Augen gesehen, wo, dann, wo auf die Bürste halt zufahren ist. Das war schon ein bisschen schwierig, gell? Also ist nein gefahren. Und der Besitzer, der, dem hat der Sache nicht ganz traut und ist er hinten umgelaufen und hat gedacht, jetzt gucke ich mal, wie der da rauskommt. Nach kurzer Zeit kam also der Daimler weiß, blitzblank, ohne Stroh und ohne braune Farbe an die Seite. Der kam dann also vorne raus. Das Bayerl ist nicht mehr drin, gut. 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

0: Aber das ist ähnlich wie bei dem einen Bayerle, wo von der Alp runtergekommen ist, wo es die erste Waschstraße gegeben hat. Ich weiß nicht, kennt ihr die erste, das, ich weiß nicht, wann es war, aber es war schon eine Weile her. Und der ist dann also in seinem Hirtli mit seinem weißen Daimler, wo dann da die Seide so mit Stroh und brauner Farbe verspritzt waren.
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0: Der ist dann vor der Waschstraße gestanden und hat das Ding angeguckt. Dann sagt der Besitzer, sag jetzt immer, was stand jetzt? Die haben da noch nie so ein Ding gesehen. Und der war auf dem Weg zum Tänzen. Und hat er gesagt, kann ich da meinen Karren auch waschen? Ich übersetze es, kann ich meinen Wagen dort auch waschen lassen? Na, der Besitzer gesagt, selbstverständlich, da fahren Sie dir vorne rein und dann machen Sie nur genau das, was auf den Schildern steht. Boah, ist ja gut. Dann ist er nur zuckelt, nein und nein gefahren. Du hast schon die etwas nach vorne tretende Augen gesehen, wo, dann, wo auf die Bürste halt zufahren ist. Das war schon ein bisschen schwierig, gell? Also ist nein gefahren. Und der Besitzer, dem hat der Sache nicht ganz traut und ist er hinten rumgelaufen und hat gedacht, jetzt gucke ich mal, wie der da rauskommt. Nach kurzer Zeit kam also der Daimler weiß, blitzblank, ohne Stroh und ohne brauner Farbe an die Seite. Der kam dann also vorne raus. Das Bayerle ist nicht mehr drin, gut. Der kam kurze Zeit später zwischen den Wurstbürsten durch.
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0: 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Nemo, das Klump. 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Da sehe ich der Besitzer, sag jetzt mal, ich habe doch zu Ihnen gesagt, Sie sollen doch genau bloß das machen, was auf deine Schilder stand. Da sehe ich, da ich nur, nicht da, auf dem zweiten Stillstand, gang raus.
1: Normal hätte ich ja gesagt, der ist nicht ganz sauber, aber.
0: Ja, ja.

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0: Ja, da sind wir wieder. Eine Freitagnacht und ihr habt eingeschalten zu eurer paranormalen Radiosendung Ein Häppchen Spuk. Schön, dass ihr alle da seid, über welchen Sender ihr auch immer gerade zuhört. Ja, bevor wir starten, gehen jetzt erstmal ganz liebe, schaurige Grüße der Nacht an einige meiner treuen Zuhörerinnen, nämlich an die liebe Daniela und an die liebe Irina und natürlich an die liebe Renate. Liebe schaurige Grüße gehen natürlich auch an Illertal FM. Ja, und jetzt starten wir in die Sendung mit einem AI-Song von Blue Baloo und er passt super, super gut. Bis gleich.
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Beziehungsweise ich bin eher über einen Mann gestolpert, also nicht wie ihr jetzt denkt, ne? Im Internet ganz gediegen. Und bei dem dachte ich mir, den Namen hast du schon öfter gehört. Der Typ, der hat so einiges erlebt, was wirklich dem Menschen so eine ganz andere Bedeutung geben kann in dieser bestimmten Richtung. Denn wir sprechen heute über Exorzismus und wir sprechen über Pater Gabriele Amort. Und ich muss echt sagen, der hat mich ziemlich beschäftigt. Nicht nur wegen den Geschichten und dem, was er so erlebt hat, sondern in dem, wie er sich gegenüber anderen Menschen geäußert hat, zu dem, was er tut, also zum Thema Exorzismus. Und ich liebe einfach die Art, wie er darüber gesprochen hat. Pater Amort, das war kein Mensch, der beim Thema Dämonen irgendwann vorsichtig gesagt hätte, naja, vielleicht gibt's da ja was, vielleicht auch nicht. Nee, der Mann, der war sich total sicher. Für ihn waren Dämonen real, Besessenheit war real und Exorzismus war für ihn kein mittelalterliches Relikt, ja, das irgendwann mal in der Geschichte der Kirche nur eine Rolle gespielt hätte. Für ihn war das was, mit dem er zu seiner eigenen Zeit tatsächlich gearbeitet hat. Heieiei. Genau, Nachtfallkind, nur echt mit Husten, wisst ihr ja. Also das war was, Exorzismus, mit dem hat er gearbeitet, gewirkt. Und da schauen wir mal heute genauer hin. Aber bevor wir bei den richtig heftigen Fällen landen, sollten wir erstmal wissen, wer dieser Pater Gabriele Amort überhaupt gewesen ist. Und bevor wir zu den richtig heftigen Fällen kommen, ölen wir die Stimme. Ich hoffe, ihr habt auch was Leckeres. Tee, Kaffee, Radler, ein Weinchen vielleicht. Was lasst ihr euch schmecken? So, ein großes Schlückchen Kaffee für die Nachtfalken. Also, Pater Gabriele Amort wurde geboren am 1. Mai 1925 in Modena, Italien. Ne? Und ich finde es ganz, ganz spannend, wann er zum Exorzisten wurde. Denn Pater Amort war keineswegs irgendwie so ein junger Priester, der gerade erst seine Berufung entdeckt hätte. Jetzt anschnallen, er war bereits 60 Jahre alt, als er 1985 von Kardinal Ugo Poletti zum Exorzisten der Diözese Rom ernannt wurde. 1986 begann dann Amorts eigentliche Tätigkeit als Exorzist. Das muss man sich mal vorstellen. Ja, der Mann, der hatte zu diesem Zeitpunkt ein relativ langes Leben hinter sich. Er war seit Jahrzehnten Priester, hat zuvor als Journalist gearbeitet. Ich meine, ich habe sogar irgendwo gelesen, dass er Jura studiert hätte. Und er war in der italienischen Nachkriegspolitik aktiv gewesen und hat dann innerhalb der Gesellschaft des heiligen Apostel Paulus verschiedene Aufgaben übernommen. Und dann mit 60 Jahren, bam, begann dieser völlig neue Abschnitt seines Lebens. Pater Amort wurde Schüler von Pater Candido Amantini. Und das ist ein ganz erfahrener Exorzist gewesen. Und der hat dann den Pater Amort über Jahre in diesem Bereich ausgebildet. Und damit begann ein grundlegend anderes Leben. Pater Amort übernahm später nämlich auch Fälle, die andere Exorzisten nicht lösen konnten. Und irgendwann
hat er selbst

über so viele Erfahrungen gesammelt, dass er begonnen hat, darüber zu sprechen und zu schreiben. Und ja, er hat nicht einfach nur behauptet, dass Dämonen existieren. Er hat so eine Sicht, also so eine ganz eigene Vorstellung entwickelt, wie dämonisches Wirken funktioniert. Und er hat unterschieden zwischen echter Besessenheit und anderen Formen des sogenannten, wie er es nannte, des diabolischen Übels. Und wir sprechen heute über die Aussagen, ja, dieses katholischen Priesters, der jahrzehntelang solche Dinge erlebt hat. Und das bedeutet, dass wir es hier mit Menschen zu tun haben, der diese Erfahrungen quasi am eigenen Leibe gesammelt hat. Und ich finde, bevor wir über seine Fälle sprechen, müssen wir auch noch über seine Haltung sprechen. Denn Pater Amort hatte nicht nur den Dämonen gegenüber eine ziemlich klare Meinung, sondern auch seiner eigenen Kirche gegenüber. Und die war teilweise, naja, sagen wir mal, ziemlich deutlich. Also, wenn man Pater Amort zuhört, merkt man schnell, dass er beim Thema Exorzismus eben nicht der Meinung war, dass die katholische Kirche alles richtig macht. Und das ist natürlich für mich als so, naja, ich sag mal, kleinen Revoluzer sehr interessant, weil ja Amort schließlich selber katholischer Priester war. Und er hat ja im Auftrag der Kirche gearbeitet. Ja, er war ja nun mal Exorzist der Diözese Rom. Und trotzdem hat er die eigene Kirche ziemlich deutlich kritisiert. Besonders ist es ihm gegangen um den Umgang mit dem Exorzismus und um die Frage, wie ernst die Kirche das Thema überhaupt wirklich nimmt. Als 1999, geht das alles noch gar nicht so lange her, der überarbeitete offizielle Ritus des Exorzismus vorgestellt wurde, war Pater Amort damit überhaupt nicht glücklich. Warum denn nicht? Weil er kritisiert hat, dass erfahrene Exorzisten seiner Ansicht nach nicht ausreichend in diese Überarbeitung mit einbezogen worden sind. Und er hielt diesen neuen Ritus aus diesen Gründen, kann man sich vorstellen, für problematisch. Das muss man sich mal vorstellen, ja? Da sitzt ein Priester, der seit Jahren Menschen behandelt, bei denen man von dämonischer Einwirkung ausgeht. Und schließlich sagt er, naja, so wie ihr das jetzt macht, also meiner Erfahrung nach funktioniert das nicht. Und das ist schon eine Ansage, finde ich. Und Pater Amort war außerdem überzeugt, dass die Kirche viel mehr Exorzisten braucht. Und ich habe ja in einer der letzten Sendungen euch erzählt, dass jedes Jahr Tausende Exorzisten in Rom ausgebildet werden. Das kann man nachlesen, öffentlich zugängliche Information. Und damals hat er schon gesagt, das waren nämlich damals ebenso viele, dass die Kirche mehr Exorzisten braucht. Und wenn man darüber mal so einen Moment nachdenkt, ja, dann fragt man sich, huiuiui, wo sind wir denn hier nur hingeraten? Ja, dass wir tausende Exorzisten weltweit brauchen. Das ist schon krass irgendwie. Auf jeden Fall war er der Ansicht, dass sich zu wenige Priester mit dem Thema beschäftigen. Während auf der anderen Seite natürlich immer mehr Menschen zu ihm oder halt zu anderen Exorzisten kamen. Und ja, er macht schon eine gute Unterscheidung, denn für Pater Amort war eben nicht jeder Mensch, der sich selber für besessen hielt, automatisch besessen. Und diese Unterscheidung, die finde ich so gut. Er hat unterschieden zwischen diesen Formen des sogenannten dämonischen Einflusses, also dieses diabolische Übel,
und einer tatsächlichen Besessenheit. Eine echte Besessenheit hielt er für vergleichsweise selten. Wenn er allerdings davon überzeugt war, dass ein Fall tatsächlich sich um diese Besessenheit drehte, dann hat er es ernst genommen. Und diese Unterscheidung, finde ich, macht ihn glaubwürdig, zumindest in meinem Verständnis. Ja, weil er war halt kein Mensch, der sagte, Dämonen sind überall, aber er sagte, es gibt sie. Ja, und man muss nur wissen, womit man es zu tun hat. Ja, also Pater Amorten, wirklich sehr, sehr toller Mensch, wie ich finde, so im Rückblick, ja. Und bevor wir da in die Fälle einsteigen, machen wir ein bisschen Stimmerholungsmusik. Und zwar hören wir von unserem geschätzten Triss Mannheim, The Darkness in Me. Viel Vergnügen.

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Na, habe ich zu viel versprochen? Nein, ich weiß. Hat super gepasst. Ja, übrigens haben wir von Tris Mannheim später auch noch einen ganz, ganz neuen Song. Aber dazu später mehr. Jetzt kommen wir erstmal zum ersten Bericht von unserem Pater Amort. Ja, und zwar handelt dieser erste Bericht von einem jungen Bauern. Und der stammte aus einer ländlichen Gegend und hatte nach Amorts Darstellung nur eine einfache Schulbildung. Mit anderen Worten, kein Mensch, ja, also der junge Bauer war kein Mensch, von dem er erwarten würde, dass er plötzlich eine fremde Sprache beherrscht. Amort beschrieb diesen Fall als einen seiner ersten besonders schwierigen Fälle. Und schon bevor dieser eigentliche Exorzismus richtig begonnen hatte, war klar, dass der junge Mann sich heftigst gegen die Behandlung wehrte. Mehrere kräftige Männer mussten ihn festhalten. Amort hat später von 6 Männern gesprochen, die nötig gewesen seien, weil eben dieser junge Mann eine unbändige Kraft entwickelt hat. Und dann begann der Exorzismus. Amort betete und der junge Mann reagierte. Und plötzlich sprach er Englisch. Und ich weiß, dass man normalerweise immer denkt, okay, jetzt sprechen sie dann in, was weiß ich, Aramäisch oder Lateinisch oder irgendwas. Aber für diesen jungen Mann war Englisch eine ungewöhnliche Sprache. Und er hat dann nicht nur ein paar einzelne Wörter gesprochen, sondern nach Amorts Schilderung sprach der Mann während des Exorzismus so flüssig, dass man einen Übersetzer benötigte. Denn Amort selber sprach kein Englisch. Und dann ist das geschehen, was diesen Fall endgültig aus der Reihe der ohnehin schon ungewöhnlichen Berichte raushebt. Der Mann hat sich während des Exorzismus vom Boden abgehoben. Und Pater Amort hat berichtet, dass sein Körper plötzlich vollständig vom Boden weg war und mehrere Minuten in der Luft blieb. Und hier, finde ich, merkt man auch, wie unterschiedlich Pater Amort damit umging, ja. Denn er hat später diese Dinge erzählt, nicht wie jemand, der da draußen eine große Show machen wollte. Der sprach eher darüber, wie jemand, der sagt, so nach dem Motto, ich habe das gesehen und ich weiß, was ich gesehen habe. Und genau deshalb nehme ich diese Fälle ernst. Aber der Fall geht noch ein bisschen weiter. Während des Exorzismus soll der junge Bauer angekündigt haben, an einem ganz bestimmten Tag und zu einer bestimmten Zeit frei zu sein. Und Amort erinnerte sich dran, dass dieser Zeitpunkt tatsächlich eintraf. Aber der junge Mann befand sich zu diesem genannten Zeitpunkt nicht im Exorzismuszimmer. Sondern der war draußen auf dem Feld. Und nach seiner späteren Erzählung bekam er dort plötzlich einen heftigen Schrei, der aus ihm rausfuhr. Und danach war das, was ihn nach Pater Amorts Darstellung belastet hatte, verschwunden. Und als er später wieder zum Pater kam, soll er ruhig gewesen sein und sogar ohne Schwierigkeiten und vollständiges Gebet gesprochen haben. Und jetzt müssen wir mal schauen, dieses Interessante, ja, diese Levitation, also dieses Anheben und Rumschweben, ja, dazu sagte Pater Amort selber später, dass sowas nicht bei jedem Exorzismus vorkommt. Also es passiert hin und wieder. Also es ist ein außergewöhnliches Phänomen, das nicht ständig auftritt. Aber genau deshalb blieb ihm dieser Fall so
deutlich im Gedächtnis. Ja, und als Quelle haben wir natürlich das Interview mit Gabriele Amort über Exorzismus und seine Erfahrungen. Wir haben die Erwähnung in dem offiziellen Ritus des Exorzismus vom Vatikan 1999. Und dann gab es nochmal ein Interview 2007. Genau, da wurde das auch nochmal geschildert. So, und jetzt, bevor wir hier weitermachen, machen wir Musik. Die Geisterstunde ist eingeläutet. Jetzt habe ich geguckt, ob ich mein Glöckchen... Ja. Die Geisterstunde ist eingeläutet.

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Ja, da sind wir wieder. Und jetzt habe ich doch tatsächlich eine schöne Nachricht bekommen. Liebe Grüße gehen an meinen Atemtherapeuten Nico. Er hat mich wieder mal darauf aufmerksam gemacht, dass ich beim Reden nicht richtig atme, so wie er es mir lernt. Genau. Und dann habe ich ihm geschrieben, ich kann ja hier nicht anfangen, wie so ein Walross rumzuschnauben. Naja, denken die Zuhörer noch, die Nachtfalken braucht selber einen Exorzisten. Ja, ein bisschen Spaß muss auch sein, ne? Bei allem Paranormalen, bei aller Geisterstunde. Das ist das Leben. Ja, ich könnte es ja mal ausprobieren. Aber zuerst kommen wir zum nächsten Fall, der ziemlich unspektakulär gestartet hat. Ein junger Mann kam zum Pater Amort und nach außen hin hat er völlig normal gewirkt. Aber schon kurz nach der Begegnung begann der junge Mann, ich kann nichts dafür, stark zu rülpsen. Und er hat von seinen ungewöhnlichen Erfahrungen berichtet, die er angeblich bereits seit seiner Kindheit hatte. Bei der Kommunion hätte er die Hostie für fauliges Fleisch gehalten, weil es so geschmeckt hat für ihn. Und während der Wandlung seien plötzlich Gotteslästerungen in ihm aufgestiegen. Und der konnte das nach eigener Aussage überhaupt nicht kontrollieren. Als er ungefähr 13 war, sind weitere Phänomene hinzugekommen, aber echt heftige. Pater Amort hat berichtet von Levitationen, also von in die Luft erheben, von Krämpfen, Lähmungserscheinungen, Visionen und Zeichen auf der Haut. Und ganz ungewöhnlich klingt die Schilderung. Ja, fragt man auch, wie das zusammenpasst, ne? Aber so ist es, dass der junge Mann aus seinem Mund Blütenblätter unter Rosenknospen hervorgebracht hat. Und außerdem hat Pater Amort, also sage mal, ja, Nico, lach dich nur nicht kaputt. Außerdem hat Pater Amort berichtet von Statuen, die zerbrochen seien und aus denen anschließend Blut getropft ist. Das ist richtig heftig. Also, das sind ganz viele krasse Phänomene auf einmal. Und dann begann der erste Exorzismus. Der junge Mann fiel zu Boden, wälzte sich, schlug um sich und hat nach dem Pater gespuckt. Seine Stimme hat sich verändert und seine Augen beschrieb der Priester als rot und voller Hass. Auch hier mussten mehrere Männer den Mann festhalten. Als Pater Amort Weihwasser verwendet hat, hat der junge Mann mit heftigsten Schmerzen reagiert. Und auch die Erwähnung der Jungfrau Maria löste nach Pater Amorts Darstellung ganz besonders starke Reaktionen aus. Nach ungefähr einer Viertelstunde beruhigte der Mann sich wieder, aber bei den folgenden Exorzismen tauchten weitere Phänomene auf. Einmal hat er Pater Amort mit einem heftigen Fußtritt am Bein getroffen. Später wurden religiöse Bilder gezeigt, also dem Besessenen, sag ich mal, gezeigt. Und diese Bilder wurden plötzlich aus dem Nichts beschädigt, von unsichtbarer Hand quasi, und die waren mit geronnenem Blut verschmiert. Na? Und während weiterer Exorzismen hat der junge Mann plötzlich begonnen, verschiedene Sprachen zu sprechen. Und da haben wir dieses Phänomen.
Bei einer Sitzung waren ungefähr mal 15 Priester anwesend, die den Vorgang im Rahmen eines Kurses über Dämonologie beobachtet hatten. Und dabei soll sich diese dämonische Präsenz selbst geäußert haben und behauptet haben, der junge Mann gehöre ihr, und zwar bereits seit seiner Kindheit, und er werde nicht freigegeben. Interessant ist dabei, dass die Reaktionen mit der Zeit schwächer wurden, dass der junge Mann sich erholt hat und sich schließlich an nichts mehr erinnern konnte, was während der Exorzismen passiert war. Er hat lediglich ein merkwürdiges Gefühl beschrieben, als sei sein Fuß mit einem Ring festgebunden. Das ist krass. Damit hätte die Geschichte rund um diesen jungen Mann enden können, tat sie aber offenbar nicht. Was man sich auch ein bisschen denken kann, ja, ihr als kundigen Paranormalisten, ja, dieses merkwürdige Gefühl, mit dem Fuß irgendwie an dem Ring festgebunden zu sein, da kann man sich schon denken, dass da noch was kommt. Als nämlich der Priester, also unser Pater Amort, den jungen Mann später begleitet hat, hat er von weiteren, meist nächtlichen Vorfällen berichtet. Der junge Mann ist mit so schweren Kratzspuren auf dem Rücken im Krankenbett gelegen. Ja, also ich muss es anders sagen, der hatte so schwere Kratzspuren am Rücken, dass er wirklich im Krankenbett lag deswegen. In einem anderen Haus, das weiß ich jetzt nicht, das war nicht näher bezeichnet, weiß nicht, was das für ein Haus war, aber in einem anderen Haus, wo der junge Mann zugegen war später, hat man nachts Geräusche gehört. Und eine Tür wurde regelrecht zerstört. Der junge Mann ist später völlig erschöpft unter seinem Bett gefunden worden. Und Pater Amort berichtete von 6 solchen krassen Nächten. Ja, und jetzt endet der Fall, ja, irgendwie offen. Ja, also es gibt jetzt hier keinen schönen Moment, in dem Pater Amort sagen konnte, so, jetzt ist alles vorbei. Stattdessen bleibt halt dieser Bericht von dem jungen Mann, der nach den Exorzismen noch weitere merkwürdige Ereignisse erlebt hat und andere Menschen um ihn herum auch. Und dieses offene Ende macht den Fall ja eigentlich schon, ja, sehr unheimlich, finde ich. Ja, wenn man bedenkt, was da vorher gesagt wurde, der Ring um den Fuß, ja, so festgekettet, und als diese dämonische Präsenz sagte, ja, seit seiner Kindheit gehört er mir und er wird nicht freigegeben. Sehr bezeichnend, dass wir hier kein Ende haben. Auch diesen Bericht hat Pater Gabriele Amort in einem Interview erzählt. Genau. Ja, gleich machen wir weiter. Huhuhu. Und das ist, ja, der Bericht von Pater Amort, der hat es in sich. Aber jetzt hören wir erstmal einen tollen AI-Song von Blubaloo, Nacht des Schreckens. Und das passt ja zu unserer Geisterstunde, ne? Ihr wisst ja. Geisterstunde ist eingeläutet. Bis gleich.

0: Super, ne? Passt. Unglaublich. Muss ich mal gerade. Ah ja, da mal geht. Okay. Wir kommen jetzt zu einem Fall, der ist, ja, unglaublicher als die Fälle es zuvor schon waren. Und dieser Bericht von Pater Amort beginnt mit zwei Frauen, die eines Tages in sein Büro kamen. Und eine Frau davon hat Amort bereits gekannt, die andere hat er zuvor noch nie gesehen. Und schon beim ersten Blick auf die unbekannte Frau fiel ihm nach seiner eigenen Schilderung etwas auf. Denn diese Frau machte merkwürdige Bewegungen mit den Augen und Händen. Und die wirkte zunehmend nervös und wütend. Amort hat ihr dann das Kruzifix so hingehalten, das auf seinem Schreibtisch stand, und hat die Frau gefragt, wovor sie Angst hätte. Und die Frau erklärte schließlich, dass sie von einem Dämon befreit werden wollte. Und dann kam der eigentliche Grund raus. Ihr Mann lag im Krankenhaus und kämpfte um sein Leben. Und daraufhin gestand die Frau, dass sie ihren Mann aus Hass verflucht hatte. Und sie hat ihm sogar gewünscht, dass er Krebs bekommt. Muss man sich mal vorstellen. Da muss man schon eine besondere Dynamik haben, ne? Und ihr Mann ist zu dieser Zeit auf der Intensivstation gelegen und die Frau wollte, dass der Pater ihm hilft. Amort hat ihr ganz deutlich klar gemacht, dass er kein Wunderheiler sei und ihrem Mann auch nicht einfach jetzt seine Gesundheit zurückgeben könnte. Und da ist die Situation eskaliert. Und das müsst ihr euch mal bildlich vorstellen. Die Frau ist mit den Knien voran auf den Schreibtisch des Priesters gesprungen, hat beide Arme nach ihm ausgestreckt und wollte ihm am Hals packen. Und Amort hat natürlich sofort reagiert und hat dann gerufen, im Namen Gottes, hör auf. Und mitten in diesem Satz blieb die Frau wie erstarrt, die Augen weit aufgerissen, den Mund aufgerissen und die beiden Arme noch immer nach ihm ausgestreckt. Oh, ist das gruselig. Und Pater Amort hat ihr daraufhin befohlen, sich nicht mehr aus dieser Position wegzubewegen. Dann ging er schnell rüber in die Kirche, holte eine geweihte Hostie und kehrte zurück. Dama?
1: Jakob? Jakob? Oh mein Gott, bringst du eine Mausi? Komm! Wir haben hier spannend. Komm! Komm! Ja, komm, Bibi, komm. Ist gut. Ja, prima, komm. Ja, komm, sag mal Hallo.
0: Ja, die Dame muss jetzt kurz Hallo sagen, bei aller Spannung. Ja, die hören das nicht, wenn du da mautst ins Mikrofon. Die Hörer hören das nicht, aber Dame hat Hallo gesagt. Gehört dazu. Meine Katze, meine Herz- und Seelenkatze, für alle, die vielleicht neu zuhören. Also, die Frau war in der Position, in dieser merkwürdigen Position, als der Priester wiederkam, hat er sie aufgefordert, vom Schreibtisch runterzusteigen und sich hinzusetzen. Und das tat sie. Aber damit war die Sache halt noch lang nicht vorbei. Die Frau hat Pater Amort erzählt, dass sie über viele Jahre hinweg anderen Menschen Schaden zugefügt hätte. Und schließlich hat sie gesagt, wenn ihr Mann sterben würde, würde sie die ganze Stadt verfluchen. Und daraufhin hat Pater Amort sie zunächst mal erstmal weggeschickt. Aber Er war überzeugt, dass er wiederkommen würde. Und tatsächlich ist er zurückgekehrt. Und diesmal war die Frau bereit, sich seinem Exorzismus zu unterziehen. Allerdings hat Pater Amort die Bedingung gestellt, dass die Frau alles mitbringen soll, was sie jemals für ihre magischen Praktiken verwandt hatte. Und dann kam die Frau wenig später mit zwei großen, vollgepackten Taschen. Und da sagte Pater Amort, da hat er einen Eindruck davon bekommen, womit das hier zu tun hat. In diesen Taschen befanden sich unter anderem rote und schwarze Kerzen, Nägel, Nadeln, Zitronen, Fotografien, aus denen ja, bestimmte Gesichter oder ganze Personen rausgerissen worden waren. Und dazu eine Menge Bücher über Magie, Zauberei, Flüche und schwarze Messen. Pater Amort hat die Gegenstände alle mit Weihwasser besprengt und hat sie anschließend weggesperrt. Und dann begann der eigentliche Exorzismus. Vier Männer waren dabei, um die Frau notfalls festhalten zu können. Pater Amort befahl dem Dämonen, niemanden anzugreifen und von den Menschen Abstand zu halten. Aber während des Rituals des Exorzismus ist die Frau immer wieder aufgesprungen. Sie hat geschrien und geflucht und die Hände in alle Richtungen geworfen. Und nach Pater Amorts Erzählung schien die Frau dabei, niemanden berühren zu können. Also die konnte dann sich zwar rühren, mit den Händen rumfuchteln, aber die konnte die Helfer quasi nicht erreichen oder ihn selber, weil er das ja vorher in einen Bannspruch gesetzt hat quasi, ja. Und genau darüber soll dieser Dämon so wütend geworden sein. Ja, und das ist echt, also es ist wirklich krass, ja. Die dämonische Stimme hat etwas gesagt, was Pater Amort besonders aufmerksam machte. Denn die Stimme sagte, wir sind zu 13 gekommen. Also 13 Dämonen. Und fügte hinzu, ja, die Stimme, und du bist alleine. Du wirst es niemals schaffen, uns auszutreiben. Und dann kam noch was hinzu, denn die Stimme, die dämonische Stimme, verriet dem Pater Amort, dass die Frau zu Hause noch weitere Sachen mit vorbereiteten Flüchen versteckt hatte. Und daraufhin hat Pater Amort den Exorzismus zunächst mal unterbrochen. Und er wollte natürlich logischerweise, dass die Frau diese beiden Taschen, also es waren wieder zwei Taschen, insgesamt vier Taschen, am nächsten Morgen brachte. Und das hat sie gemacht. Und während sie das gemacht hat, verschlechterte sich die Situation von ihrem Mann ganz dramatisch. Ihr Mann lag im Sterben und die Frau ist weinend zu Pater Amort gekommen. Die Ärzte hätten ihn bereits in eine eiserne Lunge gelegt und hätten ihm nur noch wenige Stunden gegeben. Pater Amort hat die Frau zunächst mal ins Krankenhaus zurückgeschickt und hat sie gebeten, später mit den Männern vom Vorabend quasi mit den Helfern zurückzukommen. Am Abend begann dann der zweite Teil sozusagen des Exorzismus. Und diesmal ging alles sehr schnell. Die Frau hat plötzlich begonnen, heftig zu erbrechen. Und aus ihrem Mund kamen Klumpen kastanienbrauner Erde, vermischt mit Speichel. Oh Gott. Und Pater Amort hat es natürlich alles mit Weihwasser besprengt. Und während er weiter gebetet hat, hat er die Wesen gezählt, die nacheinander aus der Frau rauskamen. 13. einer nach dem anderen. Und dann, als es schon vollbracht geglaubt war, kam die Stimme, dunkel und rau. Und diese Stimme sagte: Ich bin Satan, es wird dir nicht gelingen, mich auszutreiben. Pater Amor blickte auf die Uhr, es war bereits kurz nach Mitternacht. Damit hatte der Tag der unbefleckten Empfängnis begonnen und Pater Amor begann genau diesen Namen zu verwenden. Immer wieder befahl er Satan im Namen der Jungfrau Maria, die Frau zu verlassen. Diesen Befehl hat er ungefähr 10-mal wiederholt. Und die Stimme antwortete: Schluss mit diesem Namen, ich will ihn nicht mehr hören. Davon ließ sich unser Pater Amor natürlich nicht beeindrucken. Ganz im Gegenteil, er erklärte dem Wesen, dass er diesen Namen, wenn es notwendig sei, die ganze Nacht wiederholen werde. Und genau das tat er. Und daraufhin hat die Frau begonnen, sich erneut zu erbrechen. Immer wieder, immer wieder. Irgendwann fuhr ein lauter Schrei aus der Frau, dann fiel sie bewusstlos zu Boden. Pater Amor war überzeugt, die 13 Dämonen waren verschwunden. Die Frau schlief anschließend, während die Anwesenden den Raum reinigten und Weihwasser versprengten. Pater Amor hat dann schließlich ein Stück Papier genommen und hat die Überreste des Erbrochenen entzündet. Da muss man auch hart gesotten sein. Und als die Frau dann irgendwann nach längerer Zeit wieder aufstehen wollte, gelang ihr das nur sehr, sehr langsam. Pater Amor beschrieb ihren Zustand so, als wäre sie ja völlig erschöpft und körperlich ausgezehrt. Am nächsten Morgen sollte sie zur Kirche kommen, beichten und die Kommunion empfangen. Und jetzt kommt der Teil, bei dem die Geschichte für mich und wahrscheinlich auch für euch nochmal eine komplett andere Wendung bekommt. Denn während Pater Amor einige Tage später bei einem anderen Befreiungsgebet war, hat er einen Anruf bekommen. Die Nachricht kam von der Frau. Ihr Mann lebte. Es ging ihm besser. Er wollte essen. Und sein Zustand stabilisierte sich zusehends. Ja, und nach Aussage der Frau sollte er noch vor Weihnachten wieder nach Hause kommen. Am Weihnachtstag waren die beiden schließlich, also die Frau, die ehemals besessene Frau, und der todkranke Mann gemeinsam in der Kirche. Der Mann, der dann gesund war. Natürlich sind sie zu Pater Amor ins Pfarrbüro gegangen, um ihm zu danken. Beide haben dann gebeichtet und die Kommunion empfangen. Und damit endet Pater Amors Bericht über diesen Fall. Ja, auch das hat er in einem Interview vorgestellt, diesen Fall. Aber es gibt natürlich noch weitere Quellen. Na, da gibt es die Darstellung von Andreas Resch und Imago Mundi, der in dem dieser Fallbericht auch drin ist. Naja, und dann gibt es noch eine weitere Niederschrift, An Exorcist Tells His Story. Genau. Ja, was sagt ihr dazu? Also ich finde das so, finde ich wirklich, wirklich krass. Als Pater Amor mal gefragt wurde, ob er Angst vorm Teufel hätte, hat er sinngemäß gesagt, Angst vor diesem Tier? Er sollte Angst vor mir haben. Und ich finde, das passt zu diesem Pater Amor, den wir heute ein bisschen ja, besser kennenlernen. Ne? Weil diese Haltung zieht sich halt auch so irgendwie durch sein Leben und durch seine vielen Berichte. Und nach ein bisschen Musik haben wir einen nächsten Fall. Und ich finde, da geht es auch wirklich darum, dass man diese Haltung ja einfach deutlich merkt. Ja, aber jetzt machen wir erstmal ein bisschen Musik. Und Ja, was soll ich euch sagen? Ich habe was ganz, ganz Neues für euch. Was ganz, ganz Neues, eine Neuvorstellung und was ganz, ganz Besonderes von unserem lieben Triss Mannheim. This is Mystery. Und das ist mehr als passend und lasst euch verzaubern und mitnehmen in eine schaurig schöne Zeit.

Ja, hallo? Hallo? Hallo? Hallo? Haben Sie schon mal angerufen? Hallo? Melden Sie sich doch. Komisch. Wer ist das nur? Seltsam.

So, jetzt fahre ich endlich nach Hause. Aber es ist voll neblig. Ich sehe da was. Das sind zwei leuchtende Augen. Was ist das, ein Tier? Sieht aus wie irgendeine Gestalt. Mensch, warum geht der nicht von der Straße? Hier kommt ein Auto. Hallo, runter von der Straße.

Oh, ich glaube, es hat jemand geklopft. Ja, ich komme ja schon. Wer ist denn das? Ja, bin da. Moment. Niemand zu sehen. Hallo? Hallo? Hallo? Da hat doch jemand geklopft eben. Ich sehe niemand. Hallo? Da ist auch niemand. Das ist Mystery.

Ich gehe mal an den Briefkasten. Oh, ein Brief ist drin. Ein handgeschriebener Brief. Ich öffne ihn mal. Lieber Triss, ich schreibe dir diesen Brief, da du nie daran glaubst, an unerklärliche Zeichen. Hä? Was soll das denn? Oh mein Gott, die Schrift, sie verschwindet. Die Schrift löst sich auf. Was ist das? Oh mein Gott, eben waren da noch Zeilen da. Es ist alles weg. Das ist wirklich Mystery.

Na, wart ihr mindestens genauso begeistert wie ich? Ich denke mal schon, auf jeden Fall. Ja, das macht Lust auf mehr. Und ich habe mich gefragt, war es wohl.

wohl Phänomena, die Trista besucht hat. Und ich glaube oder ich hoffe, wenn wir laut genug rufen, dann kommt Phänomena uns vielleicht besuchen irgendwann mal. Phänomena! Ja, man kann es ja mal probieren, ne? Ja, okay, jetzt kommen wir weiter zum Pater Amort. Und in seinem nächsten Bericht oder in diesem Bericht, da geht es um, ja, da geht es darum, was Pater Amort selbst glaubte. Habe ich extra leise gerufen. Ach ja, okay. Da geht es darum, was er glaubte, wodurch Menschen überhaupt in solche Situationen einer dämonischen Bedrängung geraten können. Und da hat er eine sehr, sehr deutliche Ansicht gehabt. Er hat nämlich gesagt, Okkultismus, Flüche und Magie, das sind die Themen, die ich besonders ernst nehme. Pater Amort war überzeugt, dass ein Fluch nach seiner Vorstellung nicht einfach nur ein böser Satz ist, den jemand ausspricht. Er hat unterschieden zwischen den verschiedenen Formen von Fluch, schwarzer Magie, dem sogenannten bösen Blick und anderen okkulten Praktiken. Und für ihn konnten, denke ich übrigens auch, solche Handlungen der Ausgangspunkt sein für was, was dann Menschen anschließend ja, über lange Zeit hinweg belastet, mit den unterschiedlichsten Auswirkungen. Und dazu habe ich euch natürlich wieder einen Fall mitgebracht von Pater Amort, der ziemlich genau in dieses Bild passt. Die Frau hieß Lucia, sie war 44 Jahre alt und Mutter von zwei Kindern. Und ihre Geschichte begann mit einem Mann. Der Mann hatte sich in Lucia verliebt, aber sie hat seine Gefühle nicht erwidert. Und genau da soll er ihr übel mitgespielt haben. Denn Lucia war überzeugt, dass dieser Mann aufgrund ihrer Ablehnung einen bösen Zauber gegen sie ausgesprochen hatte. Und danach begann sich ihr Leben zu verändern. Sie wurde krank, litt unter starken Schmerzen und nahm deutlich an Gewicht ab. Die Ärzte haben sie untersucht, haben Tests durchgeführt, haben sie sogar operiert, aber nichts davon brachte eine dauerhafte Besserung. Die Rituale, denen sie sich woanders unterzog, hinterließen Verletzungen, blaue Flecken und ja, einiges noch weiteres, das lassen wir jetzt hier weg, das ist ein bisschen zu krass, aber die Schmerzen und Beschwerden blieben. Ne? Ist krass, ne? Also oftmals bringe ich euch ja so krasse Berichte mit, aber selbst in diesen krassen Berichten gibt es Dinge, die finde ich zu krass. Das ist unglaublich, ne? Naja. Auf jeden Fall ist Lucia schließlich beim katholischen Exorzisten Pater Vincenzo Taraborelli gelandet. Und der war ein Schüler und Mitarbeiter von unserem Gabriele Amort. Taraborelli begann mit diesen Exorzismen. Aber was zunächst erstmal aussah wie ein schwieriger Fall, entwickelte sich zu was, was er später als seinen überhaupt jemals schwierigsten Fall bezeichnete. Lucia hat während des Exorzismus so heftig reagiert. Sobald ein Exorzismus begann, ist sie in so einen tranceartigen Zustand gefallen. Sie hat in anderen Sprachen gesprochen. Und ihr Mann hat berichtet von einer unmenschlichen Kraft, die sie im Alltag einfach mal ebenso ja, übermannte oder überkam.
Während des Exorzismus mussten mehrere erwachsene, kräftige Männer sie festhalten. Und selbst dann war es teilweise kaum möglich, Lucia unter Kontrolle zu bringen. Das muss man sich mal vorstellen, ne? Aber eines der verstörendsten Phänomene war, dass Lucia während eines Exorzismus ganze Nadeln erbrochen hatte. Also nicht so ein einzelnes kleines Metallstück, sondern mehrere Nadeln. Und der Priester deutete das als Zeichen der dämonischen Qual. Und irgendwann wurde ihm dieser Exorzismus so schwierig, dass Tara Borelli sich an seinen Lehrer, an unseren Pater Gabriele Amort gewandt hat. Und jetzt anschnallen, Leute. Lucia war zu diesem Zeitpunkt bereits seit 13 Jahren mit Exorzismen beschäftigt. Das ist, kann man sich nicht vorstellen. Ja? Also es ist unfassbar. Ja? Also die Behandlung, die Lucia erfahren hat quasi, 13 Jahre. Das ist ja unfassbar. Auf jeden Fall, als die Los Angeles Times 2004 über Lucia berichtet hat, da hat sie sich ungefähr seit 4 Jahren in Pater Amorts Behandlung befunden. Und während einer dieser Sitzungen ist halt, naja, sehr deutlich geworden, was da so passierte. Pater Amort hat begonnen mit seinen lateinischen Gebeten und hat den Dämon aufgefordert, sich zu erkennen zu geben. Erstmal passierte wenig. Dann hat Lucia zu würgen begonnen. Sie hustete und hat erbrochen und erbrochen. Und ihr Körper hat sich dabei rhythmisch hin und her bewegt, so als hätte sie Schmerzen. Aber so als würden die Schmerzen nach irgendeinem Takt verlaufen. Und sie hat immer wieder verlangt, dass Pater Amort aufhören sollte. Aber unser wackerer Pater Amort macht natürlich weiter und fordert auf, nenne mir deinen Namen. Da rollt sie ihre Augen nach oben, schüttelt sich von oben bis unten und schließlich kam die Antwort gequält aus ihr raus, Asmodeus. Amort fragte weiter, wie viele seid ihr? Dann sagte die Stimme, wir sind 5. Amort zeichnete mit dem Kreuz ein Zeichen auf ihre Stirn und Lucia wich zurück, aber die Gebete gingen weiter. Nach ungefähr 10 Minuten weiterer Gebete hat sie ihre Augen geöffnet und hat so gewirkt, als würde sie aus einem tiefen Traum erwachen. Aber damit war der Fall Lucia noch nicht beendet. Denn nach Angaben der Los Angeles Times hat sie in den Jahren zuvor mehrfach versucht, sich das Leben zu nehmen. Ja, und trotzdem hatte sich ihr Zustand inzwischen etwas verändert. Ne? Nach den vielen Jahren der Exorzismen sind die Anfälle, sagen wir mal, weniger gewalttätig geworden. Und Lucia hat selbst irgendwann den Prozess schließlich nicht mehr als was beschrieben, das irgendwann aufhört, sondern sie hat es immer verglichen mit einer langwierigen Behandlung. Und dann kam tatsächlich die Wendung, muss man sich vorstellen, nach diesen vielen Jahren. Als dann nochmals über den Fall berichtet wurde, hat sich Lucia wieder stark und zunehmend gesund gefühlt. Pater Amort hat dann erklärt, dass sie keine weiteren Exorzismen mehr benötigen würde. Gebetet haben die allerdings weiterhin gemeinsam. Ja, und damit haben wir quasi, ja, zumindest ein weitgehendes Ende in diesem Bericht. Ja, nach 13 Jahren voller Beschwerden, Exorzismen, Rituale, ja, war der Zeitpunkt gekommen, da konnte Lucia wieder nach vorn schauen. Und es hat alles begonnen mit einem Fluch.
Und genau diese Verbindung zwischen Fluch und späterer Besessenheit ist auch für Pater Amort ein wichtiges Thema gewesen. Denn er sagte ausdrücklich, dass ein Fluch seiner Meinung nach eine mögliche Ursache für solch dämonische Angriffe sein können. Das ist krass, ja. Also und hier haben wir die Quellen wieder von Pater Gabriele Amort. Da hat er gesprochen in seinen eigenen Ausführungen zu Flüchen, schwarzer Magie und weiteren Fällen. Und wir haben den Bericht der Los Angeles Times vom 30. April 2004. Ja, und da gab es wirklich einen ausführlichen Bericht über Lucia, ihre Vorgeschichte und ihre Verfluchung. Ja, ist richtig krass. Ja, jetzt würde ich sagen, machen wir erstmal Musik und dann, ja, dann schauen wir mal, was wir weitermachen. Aber jetzt machen wir wirklich erstmal Musik. Was nehmen wir denn Schönes? Ja, wir nehmen allererst

So, und weiter geht's hier zur Geisterstunde. Ihr wisst ja Bescheid, ne? Ja, jetzt haben wir einen Bericht vom Pater Amort. Und zwar berichtet er uns von einem Mann, der damals bereits 85 Jahre alt war. Und der Mann war weitgehend körperlich gesund, verheiratet und hatte einen Sohn. Das Leben dieses 85-jährigen Mannes ist allerdings vollkommen aus den Fugen geraten, nachdem seine Frau bei einem Unfall ums Leben gekommen war. Ja, das hört man ja öfter, ne? Die Mutter seiner verstorbenen Frau wollte anschließend, dass der Witwer ihre andere Tochter heiratete. Ja, andere Länder, andere Sitten, ne? Aber der Mann hat abgelehnt. Und genau daraufhin soll die Frau, die Amort als dem Aberglauben und Okkultismus zugewandt beschrieben hat, einen Tötungszauber gegen ihren Schwiegersohn in Auftrag gegeben haben. Später wurde eine kleine Puppe gefunden, die an so ein Stück Holz genagelt worden war. Und im Bauch der Puppe befanden sich Glasscherben. Also, das würden wir wahrscheinlich alle unter Voodoo bezeichnen. Ne? So. Und danach begann für den 85-jährigen Mann wirklich eine jahrelange Leidensgeschichte. Und das ist so krass. Also, das müsst ihr euch vorstellen. Da hat der Arme wirklich Nägel und Glassplitter erbrochen. Und nicht nur erbrochen. Die Gegenstände sind auch auf andere Weise aus seinem Körper gekommen. Und wir sprechen hier von Nägeln, wie Pater Amort berichtet, bis zu ungefähr 25 cm lang. Und wenn man sich das vorstellt mit Metallstücken, mit Glasscherben, das ist so, so krass, ja. Und das Unheimliche daran war für den Mann ja nicht nur das Erbrechen selber. Er verspürte die körperlichen Schmerzen überall da, wo die Nägel in seinem Körper steckten, ja, wie man dann eben an der Puppe gesehen hat. Und als er den Gegenstand quasi neben sich gefunden hat, ja, diese Puppe neben sich, da war der Schmerz verschwunden. Dann war es aber nicht vorbei, es ging weiter. Bei anderen, ja, Mysterien, dämonischen Angriffen, lag er auf dem Sofa, ist aufgestanden, weil er gemerkt hat, irgendwas stimmt nicht und hat festgestellt, dass sein Körper von aber und aber hunderten kleinen Nadelstichen übersät war. Die Ärzte haben keine Ursache gefunden. Selbst als der Mann vor den Ärzten Glasscherben erbrochen hatte, haben die Untersuchungen keine Gegenstände in seinem Körper gezeigt. Der arme Mann erhielt schließlich Exorzismen von Pater Candido Amantini, und das war ja Amorts früherer Lehrer, ja. Und diese Exorzismen wurden teilweise persönlich und teilweise auch aus der Entfernung durchgeführt. Und dabei ist es nach Pater Amorts Berichten zu heftigsten Reaktionen gekommen. Der Mann, der fluchte, der schlug um sich, der klagte weiterhin über die Schmerzen der Nägel und Glasscherben. Ja, einige der herausgekommenen Glassplitter sollen sogar seinen Sohn und Pater Amort verletzt haben. Naja, und die Geschichte beschränkte sich irgendwann nicht mehr nur auf seinen Körper. Dieser ganze dämonische Angriff ging ja weiter. Der Mann lebte in einem anderen Land und berichtete von merkwürdigen Geräuschen in seinem Haus. Er erzählte, dass sich Gegenstände bewegten.
Und ein Jahr lang soll außerdem eine Person, die bei ihm gewohnt hatte, das Haus nicht habe verlassen können. Die konnte nicht aus dem Haus gehen, weil sie sich nach eigener Darstellung, also diese Person, wie festgehalten fühlte. Nach einer Haussegnung bzw. einem weiteren Exorzismus verschwanden diese Erscheinungen, aber auch auf dem Grundstück geschahen weiterhin merkwürdige Dinge. Also der Mann, muss man sich vorstellen, der besaß einen großen Weinberg und eines Tages waren zwei Rebstöcke durchtrennt. Zunächst mal hat er das für einen Streich gehalten. Aber anschließend wurden über 15 Tage und 15 Nächte immer wieder weitere Reben abgeschnitten. Die Familie hat das Grundstück sogar während der Nächte beobachtet und trotzdem wurde der Weinberg innerhalb von weiteren Wochen zerstört. Ja, und dann kam noch eine Ziege dazu. Der Mann hatte das Tier gekauft und mit ins Haus genommen, warum auch immer, okay. Aber von diesem Moment an, als die Ziege im Haus war, wollte sie weder fressen noch trinken. Erst nachdem der Priester das Tier mit geweihtem Wasser und Öl behandelt hatte, begann es wieder zu fressen und laut Pater Amort gerade noch rechtzeitig. Ja, wie ging dieser Fall aus? Und das ist tatsächlich einer der schöneren Punkte an diesem Bericht zumindest. Es wurde besser. Der Mann ging schließlich wieder zur Kirche. Die Gegenstände und das ganze Zeugs da, was aus ihm rauskam, hörte auf. Die Vorkommnisse in, ich sag mal, rund ums Haus und Hof, die verschwanden. Aber ganz aufgehört haben die Phänomene nicht. Der Mann konnte weiterhin ja nur schwer eine Kirche betreten, teilweise überhaupt nicht, weil er immer das Gefühl hatte, von einer starken Kraft zurückgedrängt zu werden. Aber immerhin waren die schlimmsten körperlichen Phänomene vorbei. Ja, und nicht nur vorbei waren die schlimmen körperlichen Phänomene dieses Mannes. Irgendwann begann natürlich auch der letzte Weg unseres Pater Amort. Gabriele Amort starb am 16. September 2016 in Rom im Alter von 91 Jahren nach einem kurzen Krankenhausaufenthalt wegen pulmonaler Komplikationen, also die Lunge betreffend. Nur wenige Tage vor seinem Tod, nämlich am 8. September 2016, da war er noch für seinen Einsatz im italienischen Widerstand während des Zweiten Weltkriegs ausgezeichnet worden. Und irgendwie, weiß ich nicht, finde ich diesen Gedanken sehr, sehr schön, ja. Ein Mann, der als junger Mensch im Widerstand gegen den Faschismus gekämpft hatte, der später Priester wurde und schließlich jahrzehntelang als Exorzist gearbeitet hatte, hat sein Leben lang damit verbracht, Menschen in Situationen zu begleiten, die für andere kaum vorstellbar sind. Also für mich ist das, was da heute in diesen Berichten beschrieben wurde, wirklich kaum vorstellbar. Und ich sag's mal gelinde, ich habe echt schon viel erlebt, ja. Aber das ist wirklich echt krass. Pater Amort blieb bis zum Ende überzeugt von seiner Sicht auf Gut und Böse, auf Dämonen und auf die Aufgabe des Exorzisten. Und ja, ich glaube, wir haben heute einen ziemlich ungewöhnlichen Menschen kennengelernt. Nicht einfach nur den berühmten Exorzisten Pater Amort, sondern einen Mann mit einem wirklich ungewöhnlichen Lebensweg. Ein Mann, der ganz klare Vorstellungen davon hatte und wusste, woran er glaubte und was er erlebt hat. Und ja, das ist wie bei allen meinen Berichten, ja. Jeder kann selber entscheiden, wie er solche Berichte einordnet, ja. Ich persönlich finde diese Berichte vor allem eines,
faszinierend. Und genau deswegen befasse ich mich auch gerne mit diesen Themen und ich gehe mal davon aus, ihr auch, sonst würdet ihr nicht zuhören. Ja, und dabei geht es mir nicht darum, dass ich auf jede Frage unbedingt eine Antwort brauche. Ja, mir geht es darum, dass ich diese Grenze so zwischen dem, was wir kennen und dem, was wir uns vielleicht nicht immer erklären können, unglaublich spannend finde. Und Pater Amort hat sein ganzes Leben lang auf einer Seite dieser Grenze verbracht. Und ich glaube, genau das ist auch so, ja, mit ein Punkt, warum gerade seine Berichte und Schilderungen so eine Wirkung haben. Ja, und wie gesagt, es bleibt am Ende diese Frage, wenn man zweifelt, ja, was ist denn, wenn er tatsächlich was gesehen hat, das wir bis heute nicht verstehen? Tja, die Antwort darauf überlasse ich euch. Ja, und in diesem Sinne würde ich mal sagen, wir verabschieden uns für heute. Ich spiele euch den Rest der Stunde noch ein bisschen von meiner schönen Musik, die ich ausgewählt habe, und schone jetzt meine Stimme, sonst würde ich hier noch weiter erzählen. Könnt ihr euch ja vorstellen. Jetzt sage ich erstmal bis nächsten Freitag, ihr Nachtfalken, ja? Wenn die Schatten länger werden, kommt gut durch die Nacht und träumt nichts, was ich in die nächste Sendung einbauen kann. Ich bin die Nachtfalkin und das war eure paranormale Radiosendung, euer Häppchen Spuk. Ich sage ciao, ciao und bleibt gerne noch dran, wenn ihr ein bisschen noch von der tollen Musik hören wollt. Ciao, ciao.

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1: Ach so. 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